0: Da ist noch das Kaffeesfrühsuppe.
1: Mein Schaber, was machen wir jetzt?
2: Ich
0: hab's nicht getraut. Hast du gehört?

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